0: Ja, wenn ich nachher mal umzulegen.
1: 589, can you tonight?
0: Tonight.
1: Okay.